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2: Der Oderwelle Verkehrsservice und Siegen derzeit keine Meldungen über Verkehrsbehinderungen vor. Wir wünschen auch weiterhin eine gute und sichere Fahrt durch die Nacht.
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2: Der Oderwelle Verkehrsservice und liegen derzeit keine Meldungen über Verkehrsbehinderungen vor. Wir wünschen auch weiterhin eine gute und sichere Fahrt durch die Nacht.
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2: Der Oderwelle Verkehrsservice aus dem höchsten Gebäude Brandenburgs, dem Oderturm. Uns liegen derzeit keine Meldungen vor. Wir wünschen auch weiterhin eine gute Fahrt.
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2: Im Studio Steve Löffler. Deutschland und 6 weitere westliche Staaten fordern Israel auf, die Pläne für ein umstrittenes Siedlungsprojekt im besetzten Westjordanland zurückzunehmen. Geplant sind im sogenannten E1-Gebiet mehr als 3.400 Wohnungen. Eine Bebauung könnte das Westjordanland faktisch weiter aufspalten und die Gründung eines zusammenhängenden palästinensischen Staates erschweren. Neben Deutschland haben auch Frankreich, Großbritannien, Italien, Kanada, die Niederlande und Norwegen die Erklärung unterzeichnet. Sie warnen zudem Unternehmen vor rechtlichen und möglichen Imageschäden bei einer Beteiligung an dem Projekt. In Deutschland sind im vergangenen Jahr mehr als 3.000 Behandlungsfehler mit gesundheitlichen Schäden bestätigt worden. Das geht aus dem Jahresbericht des Medizinischen Dienstes hervor. In 97 Fällen führten die Fehler zum Tod von Patienten oder trugen wesentlich dazu bei. Rund 11.700 Verdachtsfälle wurden überprüft. Besonders häufig ging es um Behandlungen in der Orthopädie und Unfallchirurgie. Die Experten warnen allerdings vor einer hohen Dunkelziffer. Wissenschaftliche Schätzungen gehen von bis zu 700.000 vermeidbaren Schäden pro Jahr aus. In Belgien sorgt ein spektakulärer Goldfund für Aufsehen. Bauarbeiter haben in Dendermonde Gold und Münzen im Wert von rund 9 Millionen Euro entdeckt. Der Schatz lag offenbar im ehemaligen Haus einer wohlhabenden Brauereifamilie. Jetzt wird ermittelt, wem das Gold gehört. Mögliche Erben, die belgischen Behörden und der Besitzer des Hauses könnten Ansprüche anmelden. Der 18-jährige Student, der den Schatz gefunden und der Polizei übergeben hat, könnte am Ende trotzdem profitieren. Wird bis 2031 kein rechtmäßiger Besitzer gefunden, sieht das belgische Recht eine Hälfte für den Besitzer des Hauses und die andere Hälfte für den Finder vor. Nach dem Hackerangriff auf das Berliner Landesnetz gibt es weiterhin massive Einschränkungen bei den Bürgerdiensten. Mehrere Bezirke können derzeit unter anderem keine Wohnberechtigungsscheine oder Wohngeldfälle bearbeiten. Auch Anträge für Baustellen, Straßensperrungen und Umleitungen sind betroffen. Seit Anfang der Woche gibt es zudem Probleme bei der Auszahlung von Wohngeld an mehr als 50.000 Berliner Haushalte. Wann die Störung behoben sein wird, ist weiterhin unklar.
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2: Heute ist es bis zum Nachmittag bewölkt. Die Sonne zeigt sich nur vereinzelt. Die Höchstwerte erreichen um die 25 Grad. Am Abend bilden sich vereinzelt Wolken bei Temperaturen von 21 bis 24 Grad Celsius. In der Nacht ist es wolkig. Die Werte gehen auf 15 Grad Celsius zurück. Morgen gibt es zunächst ungestörten Sonnenschein. Im Laufe des Mittags ist es wolkig. Die Sonne zeigt sich nur vereinzelt und das Thermometer klettert auf 26 Grad.
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2: Der Oderwelle Verkehrsservice aus dem höchsten Gebäude Brandenburgs, dem Oderturm. Uns liegen derzeit keine Meldungen vor. Wir wünschen auch weiterhin eine gute Fahrt.
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2: Im Studio Steve Löffler. Deutschland und 6 weitere westliche Staaten fordern Israel auf, die Pläne für ein umstrittenes Siedlungsprojekt im besetzten Westjordanland zurückzunehmen. Geplant sind im sogenannten E1-Gebiet mehr als 3.400 Wohnungen. Eine Bebauung könnte das Westjordanland faktisch weiter aufspalten und die Gründung eines zusammenhängenden palästinensischen Staates erschweren. Neben Deutschland haben auch Frankreich, Großbritannien, Italien, Kanada, die Niederlande und Norwegen die Erklärung unterzeichnet. Sie warnen zudem Unternehmen vor rechtlichen und möglichen Imageschäden bei einer Beteiligung an dem Projekt. In Deutschland sind im vergangenen Jahr mehr als 3.000 Behandlungsfehler mit gesundheitlichen Schäden bestätigt worden. Das geht aus dem Jahresbericht des Medizinischen Dienstes hervor. In 97 Fällen führten die Fehler zum Tod von Patienten oder trugen wesentlich dazu bei. Rund 11.700 Verdachtsfälle wurden überprüft. Besonders häufig ging es um Behandlungen in der Orthopädie und Unfallchirurgie. Die Experten warnen allerdings vor einer hohen Dunkelziffer. Wissenschaftliche Schätzungen gehen von bis zu 700.000 vermeidbaren Schäden pro Jahr aus. In Belgien sorgt ein spektakulärer Goldfund für Aufsehen. Bauarbeiter haben in Dendermonde Gold und Münzen im Wert von rund 9 Millionen Euro entdeckt. Der Schatz lag offenbar im ehemaligen Haus einer wohlhabenden Brauereifamilie. Jetzt wird ermittelt, wem das Gold gehört. Mögliche Erben, die belgischen Behörden und der Besitzer des Hauses könnten Ansprüche anmelden. Der 18-jährige Student, der den Schatz gefunden und der Polizei übergeben hat, könnte am Ende trotzdem profitieren. Wird bis 2031 kein rechtmäßiger Besitzer gefunden, sieht das belgische Recht eine Hälfte für den Besitzer des Hauses und die andere Hälfte für den Finder vor. Nach dem Hackerangriff auf das Berliner Landesnetz gibt es weiterhin massive Einschränkungen bei den Bürgerdiensten. Mehrere Bezirke können derzeit unter anderem keine Wohnberechtigungsscheine oder Wohngeldfälle bearbeiten. Auch Anträge für Baustellen, Straßensperrungen und Umleitungen sind betroffen. Seit Anfang der Woche gibt es zudem Probleme bei der Auszahlung von Wohngeld an mehr als 50.000 Berliner Haushalte. Wann die Störung behoben sein wird, ist weiterhin unklar.
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2: Heute ist es bis zum Nachmittag bewölkt. Die Sonne zeigt sich nur vereinzelt. Die Höchstwerte erreichen um die 25 Grad. Am Abend bilden sich vereinzelt Wolken bei Temperaturen von 21 bis 24 Grad Celsius. In der Nacht ist es wolkig. Die Werte gehen auf 15 Grad Celsius zurück. Morgen gibt es zunächst ungestörten Sonnenschein. Im Laufe des Mittags ist es wolkig. Die Sonne zeigt sich nur vereinzelt und das Thermometer klettert auf 26 Grad.
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2: Der Oderwelle Verkehrsservice aus dem höchsten Gebäude Brandenburgs, dem Oderturm. Uns liegen derzeit keine Meldungen vor. Wir wünschen auch weiterhin eine gute Fahrt.
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2: Im Studio Steve Löffler. Deutschland und 6 weitere westliche Staaten fordern Israel auf, die Pläne für ein umstrittenes Siedlungsprojekt im besetzten Westjordanland zurückzunehmen. Geplant sind im sogenannten E1-Gebiet mehr als 3.400 Wohnungen. Eine Bebauung könnte das Westjordanland faktisch weiter aufspalten und die Gründung eines zusammenhängenden palästinensischen Staates erschweren. Neben Deutschland haben auch Frankreich, Großbritannien, Italien, Kanada, die Niederlande und Norwegen die Erklärung unterzeichnet. Sie warnen zudem Unternehmen vor rechtlichen und möglichen Image-Schäden bei einer Beteiligung an dem Projekt. In Deutschland sind im vergangenen Jahr mehr als 3.000 Behandlungsfehler mit gesundheitlichen Schäden bestätigt worden. Das geht aus dem Jahresbericht des Medizinischen Dienstes hervor. In 97 Fällen führten die Fehler zum Tod von Patienten oder trugen wesentlich dazu bei. Rund 11.700 Verdachtsfälle wurden überprüft. Besonders häufig ging es um Behandlungen in der Orthopädie und Unfallchirurgie. Die Experten warnen allerdings vor einer hohen Dunkelziffer. Wissenschaftliche Schätzungen gehen von bis zu 700.000 vermeidbaren Schäden pro Jahr aus. In Belgien sorgt ein spektakulärer Goldfund für Aufsehen. Bauarbeiter haben in Dendermonde Gold und Münzen im Wert von rund 9 Millionen Euro entdeckt. Der Schatz lag offenbar im ehemaligen Haus einer wohlhabenden Brauereifamilie. Jetzt wird ermittelt, wem das Gold gehört. Mögliche Erben, die belgischen Behörden und der Besitzer des Hauses könnten Ansprüche anmelden. Der 18-jährige Student, der den Schatz gefunden und der Polizei übergeben hat, könnte am Ende trotzdem profitieren. Wird bis 2031 kein rechtmäßiger Besitzer gefunden, sieht das belgische Recht eine Hälfte für den Besitzer des Hauses und die andere Hälfte für den Finder vor. Nach dem Hackerangriff auf das Berliner Landesnetz gibt es weiterhin massive Einschränkungen bei den Bürgerdiensten. Mehrere Bezirke können derzeit unter anderem keine Wohnberechtigungsscheine oder Wohngeldfälle bearbeiten. Auch Anträge für Baustellen, Straßensperrungen und Umleitungen sind betroffen. Seit Anfang der Woche gibt es zudem Probleme bei der Auszahlung von Wohngeld an mehr als 50.000 Berliner Haushalte. Wann die Störung behoben sein wird, ist weiterhin unklar.
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2: Heute ist es bis zum Nachmittag bewölkt. Die Sonne zeigt sich nur vereinzelt. Die Höchstwerte erreichen um die 25 Grad. Am Abend bilden sich vereinzelt Wolken bei Temperaturen von 21 bis 24 Grad Celsius. In der Nacht ist es wolkig. Die Werte gehen auf 15 Grad Celsius zurück. Morgen gibt es zunächst ungestörten Sonnenschein. Im Laufe des Mittags ist es wolkig. Die Sonne zeigt sich nur vereinzelt und das Thermometer klettert auf 26 Grad.
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2: Der Oderwelle Verkehrsservice aus dem höchsten Gebäude Brandenburgs, dem Oderturm. Uns liegen derzeit keine Meldungen vor. Wir wünschen auch weiterhin eine gute Fahrt.
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2: Im Studio Steve Löffler. Deutschland und 6 weitere westliche Staaten fordern Israel auf, die Pläne für ein umstrittenes Siedlungsprojekt im besetzten Westjordanland zurückzunehmen. Geplant sind im sogenannten E1-Gebiet mehr als 3.400 Wohnungen. Eine Bebauung könnte das Westjordanland faktisch weiter aufspalten und die Gründung eines zusammenhängenden palästinensischen Staates erschweren. Neben Deutschland haben auch Frankreich, Großbritannien, Italien, Kanada, die Niederlande und Norwegen die Erklärung unterzeichnet. Sie warnen zudem Unternehmen vor rechtlichen und möglichen Imageschäden bei einer Beteiligung an dem Projekt. In Deutschland sind im vergangenen Jahr mehr als 3.000 Behandlungsfehler mit gesundheitlichen Schäden bestätigt worden. Das geht aus dem Jahresbericht des Medizinischen Dienstes hervor. In 97 Fällen führten die Fehler zum Tod von Patienten oder trugen wesentlich dazu bei. Rund 11.700 Verdachtsfälle wurden überprüft. Besonders häufig ging es um Behandlungen in der Orthopädie und Unfallchirurgie. Die Experten warnen allerdings vor einer hohen Dunkelziffer. Wissenschaftliche Schätzungen gehen von bis zu 700.000 vermeidbaren Schäden pro Jahr aus. In Belgien sorgt ein spektakulärer Goldfund für Aufsehen. Bauarbeiter haben in Dendermonde Gold und Münzen im Wert von rund 9 Millionen Euro entdeckt. Der Schatz lag offenbar im ehemaligen Haus einer wohlhabenden Brauereifamilie. Jetzt wird ermittelt, wem das Gold gehört. Mögliche Erben, die belgischen Behörden und der Besitzer des Hauses könnten Ansprüche anmelden. Der 18-jährige Student, der den Schatz gefunden und der Polizei übergeben hat, könnte am Ende trotzdem profitieren. Wird bis 2031 kein rechtmäßiger Besitzer gefunden, sieht das belgische Recht eine Hälfte für den Besitzer des Hauses und die andere Hälfte für den Finder vor. Nach dem Hackerangriff auf das Berliner Landesnetz gibt es weiterhin massive Einschränkungen bei den Bürgerdiensten. Mehrere Bezirke können derzeit unter anderem keine Wohnberechtigungsscheine oder Wohngeldfälle bearbeiten. Auch Anträge für Baustellen, Straßensperrungen und Umleitungen sind betroffen. Seit Anfang der Woche gibt es zudem Probleme bei der Auszahlung von Wohngeld an mehr als 50.000 Berliner Haushalte. Wann die Störung behoben sein wird, ist weiterhin unklar.
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2: Heute ist es bis zum Nachmittag bewölkt. Die Sonne zeigt sich nur vereinzelt. Die Höchstwerte erreichen um die 25 Grad. Am Abend bilden sich vereinzelt Wolken bei Temperaturen von 21 bis 24 Grad Celsius. In der Nacht ist es wolkig. Die Werte gehen auf 15 Grad Celsius zurück. Morgen gibt es zunächst ungestörten Sonnenschein. Im Laufe des Mittags ist es wolkig. Die Sonne zeigt sich nur vereinzelt und das Thermometer klettert auf 26 Grad.
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2: Der Oderwelle Verkehrsservice aus dem höchsten Gebäude Brandenburgs, dem Oderturm. Uns liegen derzeit keine Meldungen vor. Wir wünschen auch weiterhin eine gute Fahrt.
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2: Im Studio Steve Löffler. Deutschland und 6 weitere westliche Staaten fordern Israel auf, die Pläne für ein umstrittenes Siedlungsprojekt im besetzten Westjordanland zurückzunehmen. Geplant sind im sogenannten E1-Gebiet mehr als 3.400 Wohnungen. Eine Bebauung könnte das Westjordanland faktisch weiter aufspalten und die Gründung eines zusammenhängenden palästinensischen Staates erschweren. Neben Deutschland haben auch Frankreich, Großbritannien, Italien, Kanada, die Niederlande und Norwegen die Erklärung unterzeichnet. Sie warnen zudem Unternehmen vor rechtlichen und möglichen Imageschäden bei einer Beteiligung an dem Projekt. In Deutschland sind im vergangenen Jahr mehr als 3.000 Behandlungsfehler mit gesundheitlichen Schäden bestätigt worden. Das geht aus dem Jahresbericht des Medizinischen Dienstes hervor. In 97 Fällen führten die Fehler zum Tod von Patienten oder trugen wesentlich dazu bei. Rund 11.700 Verdachtsfälle wurden überprüft. Besonders häufig ging es um Behandlungen in der Orthopädie und Unfallchirurgie. Die Experten warnen allerdings vor einer hohen Dunkelziffer. Wissenschaftliche Schätzungen gehen von bis zu 700.000 vermeidbaren Schäden pro Jahr aus. In Belgien sorgt ein spektakulärer Goldfund für Aufsehen. Bauarbeiter haben in Dendermonde Gold und Münzen im Wert von rund 9 Millionen Euro entdeckt. Der Schatz lag offenbar im ehemaligen Haus einer wohlhabenden Brauereifamilie. Jetzt wird ermittelt, wem das Gold gehört. Mögliche Erben, die belgischen Behörden und der Besitzer des Hauses könnten Ansprüche anmelden. Der 18-jährige Student, der den Schatz gefunden und der Polizei übergeben hat, könnte am Ende trotzdem profitieren. Wird bis 2031 kein rechtmäßiger Besitzer gefunden, sieht das belgische Recht eine Hälfte für den Besitzer des Hauses und die andere Hälfte für den Finder vor. Nach dem Hackerangriff auf das Berliner Landesnetz gibt es weiterhin massive Einschränkungen bei den Bürgerdiensten. Mehrere Bezirke können derzeit unter anderem keine Wohnberechtigungsscheine oder Wohngeldfälle bearbeiten. Auch Anträge für Baustellen, Straßensperrungen und Umleitungen sind betroffen. Seit Anfang der Woche gibt es zudem Probleme bei der Auszahlung von Wohngeld an mehr als 50.000 Berliner Haushalte. Wann die Störung behoben sein wird, ist weiterhin unklar.
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2: Die Sonne zeigt sich nur vereinzelt. Die Höchstwerte erreichen um die 25 Grad. Am Abend bilden sich vereinzelt Wolken bei Temperaturen von 21 bis 24 Grad Celsius. In der Nacht ist es wolkig. Die Werte gehen auf 15 Grad Celsius zurück. Morgen gibt es zunächst ungestörten Sonnenschein. Im Laufe des Mittags ist es wolkig. Die Sonne zeigt sich nur vereinzelt und das Thermometer klettert auf 26 Grad.
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2: Der Oderwelle Verkehrsservice aus dem höchsten Gebäude Brandenburgs, dem Oderturm. Uns liegen derzeit keine Meldungen vor. Wir wünschen auch weiterhin eine gute Fahrt.
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2: Im Studio Steve Löffler. Deutschland und 6 weitere westliche Staaten fordern Israel auf, die Pläne für ein umstrittenes Siedlungsprojekt im besetzten Westjordanland zurückzunehmen. Geplant sind im sogenannten E1-Gebiet mehr als 3.400 Wohnungen. Eine Bebauung könnte das Westjordanland faktisch weiter aufspalten und die Gründung eines zusammenhängenden palästinensischen Staates erschweren. Neben Deutschland haben auch Frankreich, Großbritannien, Italien, Kanada, die Niederlande und Norwegen die Erklärung unterzeichnet. Sie warnen zudem Unternehmen vor rechtlichen und möglichen Imageschäden bei einer Beteiligung an dem Projekt. In Deutschland sind im vergangenen Jahr mehr als 3.000 Behandlungsfehler mit gesundheitlichen Schäden bestätigt worden. Das geht aus dem Jahresbericht des Medizinischen Dienstes hervor. In 97 Fällen führten die Fehler zum Tod von Patienten oder trugen wesentlich dazu bei. Rund 11.700 Verdachtsfälle wurden überprüft. Besonders häufig ging es um Behandlungen in der Orthopädie und Unfallchirurgie. Die Experten warnen allerdings vor einer hohen Dunkelziffer. Wissenschaftliche Schätzungen gehen von bis zu 700.000 vermeidbaren Schäden pro Jahr aus. In Belgien sorgt ein spektakulärer Goldfund für Aufsehen. Bauarbeiter haben in Dendermonde Gold und Münzen im Wert von rund 9 Millionen Euro entdeckt. Der Schatz lag offenbar im ehemaligen Haus einer wohlhabenden Brauereifamilie. Jetzt wird ermittelt, wem das Gold gehört. Mögliche Erben, die belgischen Behörden und der Besitzer des Hauses könnten Ansprüche anmelden. Der 18-jährige Student, der den Schatz gefunden und der Polizei übergeben hat, könnte am Ende trotzdem profitieren. Wird bis 2031 kein rechtmäßiger Besitzer gefunden, sieht das belgische Recht eine Hälfte für den Besitzer des Hauses und die andere Hälfte für den Finder vor. Nach dem Hackerangriff auf das Berliner Landesnetz gibt es weiterhin massive Einschränkungen bei den Bürgerdiensten. Mehrere Bezirke können derzeit unter anderem keine Wohnberechtigungsscheine oder Wohngeldfälle bearbeiten. Auch Anträge für Baustellen, Straßensperrungen und Umleitungen sind betroffen. Seit Anfang der Woche gibt es zudem Probleme bei der Auszahlung von Wohngeld an mehr als 50.000 Berliner Haushalte. Wann die Störung behoben sein wird, ist weiterhin unklar.
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2: Die Sonne zeigt sich nur vereinzelt. Die Höchstwerte erreichen um die 25 Grad. Am Abend bilden sich vereinzelt Wolken bei Temperaturen von 21 bis 24 Grad Celsius. In der Nacht ist es wolkig. Die Werte gehen auf 15 Grad Celsius zurück. Morgen gibt es zunächst ungestörten Sonnenschein. Im Laufe des Mittags ist es wolkig. Die Sonne zeigt sich nur vereinzelt und das Thermometer klettert auf 26 Grad.
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2: Der Oderwelle Verkehrsservice aus dem höchsten Gebäude Brandenburgs, dem Oderturm. Uns liegen derzeit keine Meldungen vor. Wir wünschen auch weiterhin eine gute Fahrt.
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2: Im Studio Steve Löffler. Deutschland und 6 weitere westliche Staaten fordern Israel auf, die Pläne für ein umstrittenes Siedlungsprojekt im besetzten Westjordanland zurückzunehmen. Geplant sind im sogenannten E1-Gebiet mehr als 3.400 Wohnungen. Eine Bebauung könnte das Westjordanland faktisch weiter aufspalten und die Gründung eines zusammenhängenden palästinensischen Staates erschweren. Neben Deutschland haben auch Frankreich, Großbritannien, Italien, Kanada, die Niederlande und Norwegen die Erklärung unterzeichnet. Sie warnen zudem Unternehmen vor rechtlichen und möglichen Image-Schäden bei einer Beteiligung an dem Projekt. In Deutschland sind im vergangenen Jahr mehr als 3.000 Behandlungsfehler mit gesundheitlichen Schäden bestätigt worden. Das geht aus dem Jahresbericht des Medizinischen Dienstes hervor. In 97 Fällen führten die Fehler zum Tod von Patienten oder trugen wesentlich dazu bei. Rund 11.700 Verdachtsfälle wurden überprüft. Besonders häufig ging es um Behandlungen in der Orthopädie und Unfallchirurgie. Die Experten warnen allerdings vor einer hohen Dunkelziffer. Wissenschaftliche Schätzungen gehen von bis zu 700.000 vermeidbaren Schäden pro Jahr aus. In Belgien sorgt ein spektakulärer Goldfund für Aufsehen. Bauarbeiter haben in Dendermonde Gold und Münzen im Wert von rund 9 Millionen Euro entdeckt. Der Schatz lag offenbar im ehemaligen Haus einer wohlhabenden Brauereifamilie. Jetzt wird ermittelt, wem das Gold gehört. Mögliche Erben, die belgischen Behörden und der Besitzer des Hauses könnten Ansprüche anmelden. Der 18-jährige Student, der den Schatz gefunden und der Polizei übergeben hat, könnte am Ende trotzdem profitieren. Wird bis 2031 kein rechtmäßiger Besitzer gefunden, sieht das belgische Recht eine Hälfte für den Besitzer des Hauses und die andere Hälfte für den Finder vor. Nach dem Hackerangriff auf das Berliner Landesnetz gibt es weiterhin massive Einschränkungen bei den Bürgerdiensten. Mehrere Bezirke können derzeit unter anderem keine Wohnberechtigungsscheine oder Wohngeldfälle bearbeiten. Auch Anträge für Baustellen, Straßensperrungen und Umleitungen sind betroffen. Seit Anfang der Woche gibt es zudem Probleme bei der Auszahlung von Wohngeld an mehr als 50.000 Berliner Haushalte. Wann die Störung behoben sein wird, ist weiterhin unklar.
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2: Die Sonne zeigt sich nur vereinzelt. Die Höchstwerte erreichen um die 25 Grad. Am Abend bilden sich vereinzelt Wolken bei Temperaturen von 21 bis 24 Grad Celsius. In der Nacht ist es wolkig. Die Werte gehen auf 15 Grad Celsius zurück. Morgen gibt es zunächst ungestörten Sonnenschein. Im Laufe des Mittags ist es wolkig. Die Sonne zeigt sich nur vereinzelt und das Thermometer klettert auf 26 Grad.
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2: Der Oderwelle Verkehrsservice aus dem höchsten Gebäude Brandenburgs, dem Oderturm. Uns liegen derzeit keine Meldungen vor. Wir wünschen auch weiterhin eine gute Fahrt.
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2: Im Studio Steve Löffler. Deutschland und 6 weitere westliche Staaten fordern Israel auf, die Pläne für ein umstrittenes Siedlungsprojekt im besetzten Westjordanland zurückzunehmen. Geplant sind im sogenannten E1-Gebiet mehr als 3.400 Wohnungen. Eine Bebauung könnte das Westjordanland faktisch weiter aufspalten und die Gründung eines zusammenhängenden palästinensischen Staates erschweren. Neben Deutschland haben auch Frankreich, Großbritannien, Italien, Kanada, die Niederlande und Norwegen die Erklärung unterzeichnet. Sie warnen zudem Unternehmen vor rechtlichen und möglichen Image-Schäden bei einer Beteiligung an dem Projekt. In Deutschland sind im vergangenen Jahr mehr als 3.000 Behandlungsfehler mit gesundheitlichen Schäden bestätigt worden. Das geht aus dem Jahresbericht des Medizinischen Dienstes hervor. In 97 Fällen führten die Fehler zum Tod von Patienten oder trugen wesentlich dazu bei. Rund 11.700 Verdachtsfälle wurden überprüft. Besonders häufig ging es um Behandlungen in der Orthopädie und Unfallchirurgie. Die Experten warnen allerdings vor einer hohen Dunkelziffer. Wissenschaftliche Schätzungen gehen von bis zu 700.000 vermeidbaren Schäden pro Jahr aus. In Belgien sorgt ein spektakulärer Goldfund für Aufsehen. Bauarbeiter haben in Dendermonde Gold und Münzen im Wert von rund 9 Millionen Euro entdeckt. Der Schatz lag offenbar im ehemaligen Haus einer wohlhabenden Brauereifamilie. Jetzt wird ermittelt, wem das Gold gehört. Mögliche Erben, die belgischen Behörden und der Besitzer des Hauses könnten Ansprüche anmelden. Der 18-jährige Student, der den Schatz gefunden und der Polizei übergeben hat, könnte am Ende trotzdem profitieren. Wird bis 2031 kein rechtmäßiger Besitzer gefunden, sieht das belgische Recht eine Hälfte für den Besitzer des Hauses und die andere Hälfte für den Finder vor. Nach dem Hackerangriff auf das Berliner Landesnetz gibt es weiterhin massive Einschränkungen bei den Bürgerdiensten. Mehrere Bezirke können derzeit unter anderem keine Wohnberechtigungsscheine oder Wohngeldfälle bearbeiten. Auch Anträge für Baustellen, Straßensperrungen und Umleitungen sind betroffen. Seit Anfang der Woche gibt es zudem Probleme bei der Auszahlung von Wohngeld an mehr als 50.000 Berliner Haushalte. Wann die Störung behoben sein wird, ist weiterhin unklar.
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2: Die Sonne zeigt sich nur vereinzelt. Die Höchstwerte erreichen um die 25 Grad. Am Abend bilden sich vereinzelt Wolken bei Temperaturen von 21 bis 24 Grad Celsius. In der Nacht ist es wolkig. Die Werte gehen auf 15 Grad Celsius zurück. Morgen gibt es zunächst ungestörten Sonnenschein. Im Laufe des Mittags ist es wolkig. Die Sonne zeigt sich nur vereinzelt und das Thermometer klettert auf 26 Grad.
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2: Der Oderwelle Verkehrsservice aus dem höchsten Gebäude Brandenburgs, dem Oderturm. Uns liegen derzeit keine Meldungen vor. Wir wünschen auch weiterhin eine gute Fahrt.
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2: Im Studio Steve Löffler.
3: Am Stadtrand von Berlin haben Sicherheitsbehörden ein geheimes Waffenversteck entdeckt. Nach Recherchen von WDR, NDR und Süddeutscher Zeitung sollen dort zwei scharfe Schusswaffen gelegen haben. Der Verfassungsschutz vermutet ein Depot russischer Geheimdienste, möglicherweise für geplante Anschläge. Die Waffen wurden inzwischen unbrauchbar gemacht und mit Trackern versehen. Der Generalbundesanwalt ermittelt wegen des Verdachts der Vorbereitung einer schweren staatsgefährdenden Gewalttat. Große deutsche Konzerne und Wirtschaftsverbände erhöhen den Druck auf die Bundesregierung. In einem gemeinsamen Brief fordern unter anderem Audi, BMW, Siemens und Mercedes-Benz, angekündigte Reformen schnell und ohne Abstriche umzusetzen. Die Unternehmen klagen über hohe Energie- und Sozialkosten und warnen um die Wettbewerbsfähigkeit des Standorts Deutschland. Die Belastung durch die Sozialversicherung liege inzwischen bei mehr als 42%. Die Wirtschaft fordert deshalb unter anderem eine nachhaltige Senkung der Lohnnebenkosten. Die Gasspeicher in Deutschland sind derzeit nur etwa zur Hälfte gefüllt. Bis zum 1. November sollen sie laut gesetzlichen Vorgaben zu 80% gefüllt sein. Doch die Energiewirtschaft hält dieses Ziel inzwischen für schwer erreichbar. Der Grund? Wegen der hohen Preise lohnt es sich für Händler derzeit kaum, zusätzlich Gas einzukaufen und einzulagern. Experten warnen deshalb vor einer angespannten Lage im Winter, vor allem wenn es sehr kalt wird. Einen Engpass wie in der Gaskrise 2022 erwarten die Behörden allerdings nicht. Brandenburgs Sozialminister René Wilke von der SPD kündigt eine konsequentere Migrationspolitik an. Flüchtlinge mit Bleiberecht sollen schneller integriert und in Arbeit gebracht werden. Wer kein Aufenthaltsrecht hat, soll dagegen schneller abgeschoben oder bei einer freiwilligen Rückkehr unterstützt werden. Nach Angaben Wilkes sind derzeit rund 7.700 Menschen in Brandenburg ausreisepflichtig. Bei etwa 3.000 hält er eine Abschiebung für realistisch. Das neue Chancencenter in Frankfurt-Oder soll Flüchtlinge gezielt für den Arbeitsmarkt qualifizieren.
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2: Heute gibt es einen Mix aus Sonne und Wolken. Die Höchstwerte erreichen um die 26 Grad. Abends gibt es Regen bei Temperaturen von 18 bis 24 Grad Celsius. In der Nacht fällt erneut Regen bei Tiefsttemperaturen von 15 Grad. Morgen kann sich von morgens bis zum Nachmittag die Sonne nicht durchsetzen. Es bleibt bedeckt bei Werten von maximal 22 Grad.
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2: Der Oderwelle Verkehrsservice aus dem höchsten Gebäude Brandenburgs, dem Oderturm. Uns liegen derzeit keine Meldungen vor. Wir wünschen auch weiterhin eine gute Fahrt.
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2: Im Studio Steve Löffler. Am Stadtrand von Berlin haben Sicherheitsbehörden ein geheimes Waffenversteck entdeckt. Nach Recherchen von WDR, NDR und Süddeutscher Zeitung sollen dort zwei scharfe Schusswaffen gelegen haben. Der Verfassungsschutz vermutet ein Depot russischer Geheimdienste, möglicherweise für geplante Anschläge. Die Waffen wurden inzwischen unbrauchbar gemacht und mit Trackern versehen. Der Generalbundesanwalt ermittelt wegen des Verdachts der Vorbereitung einer schweren staatsgefährdenden Gewalttat. Große deutsche Konzerne und Wirtschaftsverbände erhöhen den Druck auf die Bundesregierung. In einem gemeinsamen Brief fordern unter anderem Audi, BMW, Siemens und Mercedes-Benz, angekündigte Reformen schnell und ohne Abstriche umzusetzen. Die Unternehmen klagen über hohe Energie- und Sozialkosten und warnen um die Wettbewerbsfähigkeit des Standorts Deutschland. Die Belastung durch die Sozialversicherung liege inzwischen bei mehr als 42%. Die Wirtschaft fordert deshalb unter anderem eine nachhaltige Senkung der Lohnnebenkosten. Die Gasspeicher in Deutschland sind derzeit nur etwa zur Hälfte gefüllt. Bis zum 1. November sollen sie laut gesetzlichen Vorgaben zu 80% gefüllt sein. Doch die Energiewirtschaft hält dieses Ziel inzwischen für schwer erreichbar. Der Grund? Wegen der hohen Preise lohnt es sich für Händler derzeit kaum, zusätzlich Gas einzukaufen und einzulagern. Experten warnen deshalb vor einer angespannten Lage im Winter, vor allem wenn es sehr kalt wird. Einen Engpass wie in der Gaskrise 2022 erwarten die Behörden allerdings nicht. Brandenburgs Sozialminister René Wilke von der SPD kündigt eine konsequentere Migrationspolitik an. Flüchtlinge mit Bleiberecht sollen schneller integriert und in Arbeit gebracht werden. Wer kein Aufenthaltsrecht hat, soll dagegen schneller abgeschoben oder bei einer freiwilligen Rückkehr unterstützt werden. Nach Angaben Wilkes sind derzeit rund 7.700 Menschen in Brandenburg ausreisepflichtig. Bei etwa 3.000 hält er eine Abschiebung für realistisch. Das neue Chancencenter in Frankfurt-Oder soll Flüchtlinge gezielt für den Arbeitsmarkt qualifizieren.
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2: Heute gibt es einen Mix aus Sonne und Wolken. Die Höchstwerte erreichen um die 26 Grad. Abends gibt es Regen bei Temperaturen von 18 bis 24 Grad Celsius. In der Nacht fällt erneut Regen bei Tiefstemperaturen von 15 Grad. Morgen kann sich von morgens bis zum Nachmittag die Sonne nicht durchsetzen. Es bleibt bedeckt bei Werten von maximal 22 Grad.
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2: Der Oderwelle Verkehrsservice aus dem höchsten Gebäude Brandenburgs, dem Oderturm. Uns liegen derzeit keine Meldungen vor. Wir wünschen auch weiterhin eine gute Fahrt.
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2: Im Studio Steve Löffler.
3: Am Stadtrand von Berlin haben Sicherheitsbehörden ein geheimes Waffenversteck entdeckt. Nach Recherchen von WDR, NDR und Süddeutscher Zeitung sollen dort zwei scharfe Schusswaffen gelegen haben. Der Verfassungsschutz vermutet ein Depot russischer Geheimdienste, möglicherweise für geplante Anschläge. Die Waffen wurden inzwischen unbrauchbar gemacht und mit Trackern versehen. Der Generalbundesanwalt ermittelt wegen des Verdachts der Vorbereitung einer schweren staatsgefährdenden Gewalttat. Große deutsche Konzerne und Wirtschaftsverbände erhöhen den Druck auf die Bundesregierung. In einem gemeinsamen Brief fordern unter anderem Audi, BMW, Siemens und Mercedes-Benz, angekündigte Reformen schnell und ohne Abstriche umzusetzen. Die Unternehmen klagen über hohe Energie- und Sozialkosten und warnen um die Wettbewerbsfähigkeit des Standorts Deutschland. Die Belastung durch die Sozialversicherung liege inzwischen bei mehr als 42%. Die Wirtschaft fordert deshalb unter anderem eine nachhaltige Senkung der Lohnnebenkosten. Die Gasspeicher in Deutschland sind derzeit nur etwa zur Hälfte gefüllt. Bis zum 1. November sollen sie laut gesetzlichen Vorgaben zu 80% gefüllt sein. Doch die Energiewirtschaft hält dieses Ziel inzwischen für schwer erreichbar. Der Grund? Wegen der hohen Preise lohnt es sich für Händler derzeit kaum, zusätzlich Gas einzukaufen und einzulagern. Experten warnen deshalb vor einer angespannten Lage im Winter, vor allem wenn es sehr kalt wird. Einen Engpass wie in der Gaskrise 2022 erwarten die Behörden allerdings nicht. Brandenburgs Sozialminister René Wilke von der SPD kündigt eine konsequentere Migrationspolitik an. Flüchtlinge mit Bleiberecht sollen schneller integriert und in Arbeit gebracht werden. Wer kein Aufenthaltsrecht hat, soll dagegen schneller abgeschoben oder bei einer freiwilligen Rückkehr unterstützt werden. Nach Angaben Wilkes sind derzeit rund 7.700 Menschen in Brandenburg ausreisepflichtig. Bei etwa 3.000 hält er eine Abschiebung für realistisch. Das neue Chancencenter in Frankfurt-Oder soll Flüchtlinge gezielt für den Arbeitsmarkt qualifizieren.
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3: Heute gibt es einen Mix aus Sonne und Wolken. Die Höchstwerte erreichen um die 26 Grad. Abends gibt es Regen bei Temperaturen von 18 bis 24 Grad Celsius. In der Nacht fällt erneut Regen bei Tiefstemperaturen von 15 Grad. Morgen kann sich von morgens bis zum Nachmittag die Sonne nicht durchsetzen. Es bleibt bedeckt bei Werten von maximal 22 Grad.
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3: Der Oderwelle Verkehrsservice aus dem höchsten Gebäude Brandenburgs, dem Oderturm. Uns liegen derzeit keine Meldungen vor. Wir wünschen auch weiterhin eine gute Fahrt.
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2: Im Studio Steve Löffler. Am Stadtrand von Berlin haben Sicherheitsbehörden ein geheimes Waffenversteck entdeckt. Nach Recherchen von WDR, NDR und Süddeutscher Zeitung sollen dort zwei scharfe Schusswaffen gelegen haben. Der Verfassungsschutz vermutet ein Depot russischer Geheimdienste, möglicherweise für geplante Anschläge. Die Waffen wurden inzwischen unbrauchbar gemacht und mit Trackern versehen. Der Generalbundesanwalt ermittelt wegen des Verdachts der Vorbereitung einer schweren staatsgefährdenden Gewalttat. Große deutsche Konzerne und Wirtschaftsverbände erhöhen den Druck auf die Bundesregierung. In einem gemeinsamen Brief fordern unter anderem Audi, BMW, Siemens und Mercedes-Benz, angekündigte Reformen schnell und ohne Abstriche umzusetzen. Die Unternehmen klagen über hohe Energie- und Sozialkosten und warnen um die Wettbewerbsfähigkeit des Standorts Deutschland. Die Belastung durch die Sozialversicherung liege inzwischen bei mehr als 42%. Die Wirtschaft fordert deshalb unter anderem eine nachhaltige Senkung der Lohnnebenkosten. Die Gasspeicher in Deutschland sind derzeit nur etwa zur Hälfte gefüllt. Bis zum 1. November sollen sie laut gesetzlichen Vorgaben zu 80% gefüllt sein. Doch die Energiewirtschaft hält dieses Ziel inzwischen für schwer erreichbar. Der Grund? Wegen der hohen Preise lohnt es sich für Händler derzeit kaum, zusätzlich Gas einzukaufen und einzulagern. Experten warnen deshalb vor einer angespannten Lage im Winter, vor allem wenn es sehr kalt wird. Einen Engpass wie in der Gaskrise 2022 erwarten die Behörden allerdings nicht. Brandenburgs Sozialminister René Wilke von der SPD kündigt eine konsequentere Migrationspolitik an. Flüchtlinge mit Bleiberecht sollen schneller integriert und in Arbeit gebracht werden. Wer kein Aufenthaltsrecht hat, soll dagegen schneller abgeschoben oder bei einer freiwilligen Rückkehr unterstützt werden. Nach Angaben Wilkes sind derzeit rund 7.700 Menschen in Brandenburg ausreisepflichtig. Bei etwa 3.000 hält er eine Abschiebung für realistisch. Das neue Chancencenter in Frankfurt-Oder soll Flüchtlinge gezielt für den Arbeitsmarkt qualifizieren.
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2: In der Nacht fällt erneut Regen bei Tiefstemperaturen von 15 Grad. Morgen kann sich von morgens bis zum Nachmittag die Sonne nicht durchsetzen. Es bleibt bedeckt bei Werten von maximal 22 Grad.
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2: Wunderschönen guten Abend. Der Oderwelle Verkehrsservice aus dem höchsten Gebäude Brandenburgs, dem Oderturm. Uns liegen derzeit keine Meldungen vor. Wir wünschen auch weiterhin eine gute Fahrt.
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2: Im Studio Steve Löffler. Am Stadtrand von Berlin haben Sicherheitsbehörden ein geheimes Waffenversteck entdeckt. Nach Recherchen von WDR, NDR und Süddeutscher Zeitung sollen dort zwei scharfe Schusswaffen gelegen haben. Der Verfassungsschutz vermutet ein Depot russischer Geheimdienste, möglicherweise für geplante Anschläge. Die Waffen wurden inzwischen unbrauchbar gemacht und mit Trackern versehen. Der Generalbundesanwalt ermittelt wegen des Verdachts der Vorbereitung einer schweren staatsgefährdenden Gewalttat. Große deutsche Konzerne und Wirtschaftsverbände erhöhen den Druck auf die Bundesregierung. In einem gemeinsamen Brief fordern unter anderem Audi, BMW, Siemens und Mercedes-Benz, angekündigte Reformen schnell und ohne Abstriche umzusetzen. Die Unternehmen klagen über hohe Energie- und Sozialkosten und warnen um die Wettbewerbsfähigkeit des Standorts Deutschland. Die Belastung durch die Sozialversicherung liege inzwischen bei mehr als 42%. Die Wirtschaft fordert deshalb unter anderem eine nachhaltige Senkung der Lohnnebenkosten. Die Gasspeicher in Deutschland sind derzeit nur etwa zur Hälfte gefüllt. Bis zum 1. November sollen sie laut gesetzlichen Vorgaben zu 80% gefüllt sein. Doch die Energiewirtschaft hält dieses Ziel inzwischen für schwer erreichbar. Der Grund? Wegen der hohen Preise lohnt es sich für Händler derzeit kaum, zusätzlich Gas einzukaufen und einzulagern. Experten warnen deshalb vor einer angespannten Lage im Winter, vor allem wenn es sehr kalt wird. Einen Engpass wie in der Gaskrise 2022 erwarten die Behörden allerdings nicht. Brandenburgs Sozialminister René Wilke von der SPD kündigt eine konsequentere Migrationspolitik an. Flüchtlinge mit Bleiberecht sollen schneller integriert und in Arbeit gebracht werden. Wer kein Aufenthaltsrecht hat, soll dagegen schneller abgeschoben oder bei einer freiwilligen Rückkehr unterstützt werden. Nach Angaben Wilkes sind derzeit rund 7.700 Menschen in Brandenburg ausreisepflichtig. Bei etwa 3.000 hält er eine Abschiebung für realistisch. Das neue Chancencenter in Frankfurt-Oder soll Flüchtlinge gezielt für den Arbeitsmarkt qualifizieren.
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2: In der Nacht fällt erneut Regen bei Tiefstemperaturen von 15 Grad. Morgen kann sich von morgens bis zum Nachmittag die Sonne nicht durchsetzen. Es bleibt bedeckt bei Werten von maximal 22 Grad.
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2: Wunderschönen guten Abend. Der Oderwelle Verkehrsservice aus dem höchsten Gebäude Brandenburgs, dem Oderturm. Uns liegen derzeit keine Meldungen vor. Wir wünschen auch weiterhin eine gute Fahrt.
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2: Im Studio Steve Löffler.
3: Am Stadtrand von Berlin haben Sicherheitsbehörden ein geheimes Waffenversteck entdeckt. Nach Recherchen von WDR, NDR und Süddeutscher Zeitung sollen dort zwei scharfe Schusswaffen gelegen haben. Der Verfassungsschutz vermutet ein Depot russischer Geheimdienste, möglicherweise für geplante Anschläge. Die Waffen wurden inzwischen unbrauchbar gemacht und mit Trackern versehen. Der Generalbundesanwalt ermittelt wegen des Verdachts der Vorbereitung einer schweren staatsgefährdenden Gewalttat. Große deutsche Konzerne und Wirtschaftsverbände erhöhen den Druck auf die Bundesregierung. In einem gemeinsamen Brief fordern unter anderem Audi, BMW, Siemens und Mercedes-Benz, angekündigte Reformen schnell und ohne Abstriche umzusetzen. Die Unternehmen klagen über hohe Energie- und Sozialkosten und warnen um die Wettbewerbsfähigkeit des Standorts Deutschland. Die Belastung durch die Sozialversicherung liege inzwischen bei mehr als 42%. Die Wirtschaft fordert deshalb unter anderem eine nachhaltige Senkung der Lohnnebenkosten. Die Gasspeicher in Deutschland sind derzeit nur etwa zur Hälfte gefüllt. Bis zum 1. November sollen sie laut gesetzlichen Vorgaben zu 80% gefüllt sein. Doch die Energiewirtschaft hält dieses Ziel inzwischen für schwer erreichbar. Der Grund? Wegen der hohen Preise lohnt es sich für Händler derzeit kaum, zusätzlich Gas einzukaufen und einzulagern. Experten warnen deshalb vor einer angespannten Lage im Winter, vor allem wenn es sehr kalt wird. Einen Engpass wie in der Gaskrise 2022 erwarten die Behörden allerdings nicht. Brandenburgs Sozialminister René Wilke von der SPD kündigt eine konsequentere Migrationspolitik an. Flüchtlinge mit Bleiberecht sollen schneller integriert und in Arbeit gebracht werden. Wer kein Aufenthaltsrecht hat, soll dagegen schneller abgeschoben oder bei einer freiwilligen Rückkehr unterstützt werden. Nach Angaben Wilkes sind derzeit rund 7.700 Menschen in Brandenburg ausreisepflichtig. Bei etwa 3.000 hält er eine Abschiebung für realistisch. Das neue Chancencenter in Frankfurt-Oder soll Flüchtlinge gezielt für den Arbeitsmarkt qualifizieren.
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3: In der Nacht fällt erneut Regen bei Tiefstemperaturen von 15 Grad. Morgen kann sich von morgens bis zum Nachmittag die Sonne nicht durchsetzen. Es bleibt bedeckt bei Werten von maximal 22 Grad.
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3: Wunderschönen guten Abend. Der Oderwelle Verkehrsservice aus dem höchsten Gebäude Brandenburgs, dem Oderturm. Uns liegen derzeit keine Meldungen vor. Wir wünschen auch weiterhin eine gute Fahrt.
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